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2: Guten Morgen, ich bin Saskia Klingelhöfer und das ist Mirko Santocono. Es wird wieder hell.

0: Marika Siewert und Brian Dirksen. Every Dream. Gott ist ein Gott, der sieht jeden Traum, jeden Wunsch und er hört auch jeden Schrei und alles Weinen. Ich wünsche Ihnen diese Erfahrung heute, an diesem Freitag. Wie kriege ich jetzt die Kurve? Ich sage einfach anderes Thema. Zelten? Ehrlich, das ist so gar nicht meins. Das ist mir zu provisorisch, zu ungemütlich. Und wenn es dann auch noch regnet oder ganz heiß ist und dann im Zelt? Nee, danke. Diese Art von Abenteuer brauche ich nicht. Dabei bin ich eigentlich mittendrin, meint Wolf-Dieter Kretschmer. Was er damit meint, das führt er jetzt mal aus.
1: Kennen Sie Heimweh? Diesen tiefen Schmerz nach etwas, das im Moment für Sie nicht erreichbar ist? Ich habe mehrmals längere Zeit im Ausland gelebt. Jedes Mal hat mich irgendwann das Heimweh gepackt. Meistens kam es dann über mich, wenn es um mich herum ruhig wurde. Ich habe mich gefragt, warum das so ist. Ob es daran liegt, dass ich gern Vertrautes um mich habe? Oder hat es damit zu tun, dass ich weiß, wohin ich gehöre? Mit Heimweh verbinde ich das Wort daheim. Es drückt etwas sehr Schönes aus. An diesem Ort weiß ich mich angenommen. Hier kann ich meine Seele sprichwörtlich baumeln lassen. Ich finde zur Ruhe, weil ich willkommen bin. Daheim gehöre ich einfach dazu, bin Teil der Familie. Interessanterweise geht es vielen Christen so, wenn sie auf den Himmel zu sprechen kommen. Der Apostel Paulus schreibt darüber in seinem zweiten Brief an die Christen in Korinth. Ich zitiere: Wir wissen, dass unser irdisches Haus, diese Hütte, abgebrochen wird. So haben wir einen Bau von Gott erbaut, ein Haus nicht mit Händen gemacht, das ewig ist im Himmel. 2. Korintherbrief, Kapitel 5, Vers 1. Mit einem kraftvollen Bild beschreibt Paulus eine Realität, der niemand ausweichen kann. Das Leben gleicht einem Zelt. Es ist nicht von Bestand. Irgendwann wird es abgeschlagen. Ich werde sterben, auch wenn ich mich heute gesund und leistungsfähig fühle. Der Tod gleicht einem Umzug, sagt Paulus. Ich verlasse meine irdische Existenz, um mich an einem neuen Ort niederzulassen. Als Nachfolger Jesu kann ich mich darauf freuen, in Gottes neuer Welt willkommen geheißen zu werden. Jetzt ist mein Dasein flüchtiger Natur. Dann trete ich ein in eine Wirklichkeit, die nicht vergänglich ist. Um es mit Paulus zu sagen, ich tausche mein Zelt gegen ein Haus ein, das nicht mit menschlichen Händen erbaut worden ist. Gott hat es erschaffen. Aber was heißt das für mich? Hat die Zukunft, von der im 2. Korintherbrief Kapitel 5 die Rede ist, irgendetwas mit meinem Hier und Heute zu tun? Ich sehe das so. Der Apostel Paulus erinnert mich daran, dass mein gegenwärtiges Leben nicht alles ist. Es wird weitergehen, und zwar auch dann, wenn ich, menschlich gesprochen, an das Ende meiner Zeit in dieser Welt gekommen bin. Mit dieser Realität vor Augen kann ich weise Entscheidungen in meinem Alltag treffen. Das heißt, ich kann meine Aufmerksamkeit den wesentlichen Dingen widmen. Und ich kann mutige Schritte machen auf dem Weg, der mich schlussendlich in die offenen Arme meines Herrn und Heilands Jesus Christus führen wird.
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Ich kann gut und gern und jederzeit alleine mit Gott sprechen und beten. Das ändert nichts an der Gebetsqualität oder ob Gott hört oder nicht. Aber manchmal ist es auch angesagt, zusammen mit anderen zu beten. Und deshalb die Einladung von Deborah Rosenkranz, lass uns heute gemeinsam beten. Gleich nach Simone Riccitelli und Sephora Nelson, Soweit der Himmel ist.

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1: Lass uns heute gemeinsam beten. Wofür hast du dich heute entschieden? Wenn du gerade erst aufgestanden bist, wirst du wahrscheinlich denken, hä? Ich habe mich im Moment erst einmal für meinen Kaffee entschieden und sonst für noch gar nichts. Doch vielleicht ist dir gar nicht bewusst, dass wir unbewusst Entscheidungen treffen, während wir uns nicht entscheiden. Ja, du hast jeden Morgen aufs Neue die Möglichkeit, eine Entscheidung zu treffen, Gott in deinen Tag durch das Gebet und die Zeit mit seinem Wort zu involvieren oder es erst einmal selbst zu probieren. Wo das hinführt? Ich denke, das haben wir alle schon zu oft, schon an viel zu vielen Tagen erlebt. Und dennoch fällt es uns irgendwie immer wieder schwer, diese eigentlich so einfache Entscheidung zu treffen. Deswegen möchte ich sie heute mit dir treffen und mit dir gemeinsam beten. Gerne kannst du dieses Gebet in aller Stille und in deinen eigenen Worten gleich noch einmal nachbeten. Vater, ich entscheide mich für dich. Ich entscheide mich dafür, diesen Tag nicht ohne dich zu beginnen, weil ich ja genau weiß, wie sehr ich dich brauche. Ich möchte es gar nicht erst allein versuchen, wo dir doch alles möglich ist und du auch noch für mich bist. Danke, dass es in deinem Wort heißt, dass du mit mir bist und mich behüten willst, wohin ich auch ziehe. Ja, dass du mich nicht verlässt. Dafür danke ich dir. Und unter diesen Schutz stelle ich mich heute ganz bewusst. Amen. Gott sagt, ich stehe dir bei. Ich behüte dich, wo du auch hingehst. Niemals lasse ich dich im Stich. 1. Mose 28, 15. Danke für dich.
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0: Hat sich schon mal jemand bedankt, weil sie sind, wie sie sind? Weil an ihnen erkennbar ist, dieser Mensch ist mit Gott unterwegs? Elke Drossmann hat mal nachgedacht, wann wem für etwas gedankt wird.
1: Danke dir oder Gott sei Dank. Das sage ich zu unterschiedlichen Adressaten. Darauf weist der Apostel Paulus in seinem Brief an die Christen in Rom hin. Beides kann ich aus Gewohnheit sagen, aber ich kann auch aus tiefstem Herzen rufen, Gott sei Dank. So ein Gott sei Dank, meint Paulus zum Auftakt des Römerbriefes. Er drückt es so aus. Als erstes danke ich meinem Gott durch Jesus Christus für euch alle, denn in der ganzen Welt erzählen sie von eurem Glauben. Danke ich Menschen oder Gott? Paulus entscheidet sich dafür, Gott zu danken. Hinter dem, was ihm bei Menschen ins Auge fällt, sieht er Gott und seinen Sohn Jesus Christus am Werk. Wenn ich mich bei Gott bedanke, dann meistens für ein Geschenk oder einen schönen Tag. Paulus dankt Gott bewusst für Christen, die in Rom zu einer Hauskirche gehören. Paulus ist begeistert vom Glauben der Christen in Rom, der eine Welle im damaligen römischen Weltreich schlägt. Römische Bürger erzählen, Christen verehren nur einen Gott. Mal reden sie von Gott als Vater. Gott ist aber auch Jesus, den sie Gottes Sohn nennen. Der Dritte im Bunde ist der Heilige Geist. Jesus ist der Friedensbringer, eine Art König, der ein gutes Miteinander zwischen Gott und Mensch ermöglicht. Ob Menschen, die mich kennen, Gott danken, weil sie wahrnehmen, wie ich an Gott glaube?
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